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Ich begrüße euch. Mein Name ist Sincello. Ich bin hier. Ich möchte euch begrüßen. Alle meine Freunde in Deutschland. Svenja, Anita, Pamela, Blessing. Ich begrüße euch. Es ist ein schönes Abend. Was macht euch? Oder was macht ihr? 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